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Wirkliche Angst ist die Angst vor der Ursache der Erscheinung. Die habe ich geradezu großartig in mir.

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0: Ge dem das Wort! Das im Sang! 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
0: erklingen,
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2: die dort liegt,
0: zwischen Gott und vergessen
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0: von Jesus.